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Herzlich willkommen zur vielleicht emotionalsten Ausgabe des Lausitz-Welle-Liederzirkus, denn in den kommenden 2 Stunden dreht sich hier alles um Singer-Songwriter und Liedermacher. Musik zum Zuhören und vor allem zum Hinhören. Am Mikrofon ist der Tommy und das hier ist Mark Skibilia.

Zumindest aus meiner Sicht ist diesem Song quasi nichts hinzuzufügen. Max Gebilla aus Buffalo im US-Bundesstaat New York hat diesen Liederzirkus eröffnet. 2020 machte er erstmals auch in Deutschland von sich reden mit dem Song Unforgettable, den er gemeinsam mit dem DJ Robin Schulz initiierte. Anfang diesen Jahres veröffentlichte er neue Songs, darunter auch den eben gehörten. Sie hören den Lautetsbälle Liederzirkus, heute mit Musik von Singer-Songwritern oder wie man in Deutschland gerne sagt, von Liedermachern. Als ob Schlager, Rocksongs etc. keine Lieder wären. Den Schubladenwahn und das Kategorisierungsdenken, insbesondere in Sachen Musik, kennt man hier in Deutschland ja nur zu gut. Leider. Musikalisch wird es deshalb in dieser Sendung vielleicht für den einen oder anderen auch Überraschungen geben. Mal sehen. Und falls das dann so sein sollte, dann war es vielleicht von mir so gewollt. Und jetzt kommt einer der bekanntesten Singer-Songwriter aus dem Ruhrpott, Stefan Stoppock, mit einem echten Kultsong. Nichts für schwache Nerven. Learning by Burning in einer Live-Version.

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Genau, es war eine

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0: Dankeschön.
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Na, dann wissen Sie ja jetzt Bescheid. Frank Ramon, dämliche Fragen. Ramon ist eigentlich Komponist, Liedtexter und Produzent. So schrieb er unter anderem verschiedenste Songs für Udo Lindenberg, Roger Cicero, Ina Müller und die Pudis. Ab und an greift er aber auch selbst zum Mikrofon. Unser nächster Künstler war zeitlebens ein Wanderer zwischen Country-Music, Singer-Songwriter und Rock-Pop. Insbesondere in seinen letzten Lebensjahren beeindruckte er nachhaltig mit seiner American Recordings-Reihe, auf der er zahlreiche Songs von Musikerkollegen kongenial interpretierte. The Man in Black, Johnny Cash, If You Could Read My Mind, im Original vom Singer-Songwriter Gordon Lightfoot.

Kind der Sterne von Anne Heiges aus dem Jahr 1989, hier in einer Akustikversion. Es war einer ihrer größten Hits. Geschrieben und auch getextet wurde das Stück allerdings von Wolf Mahn, der das Lied dann später ebenfalls noch einmal veröffentlichte. Sie hören den Lausitzbilder Liederzirkus und hier dreht sich heute alles um Singer-Songwriter, vornehmlich aus deutschen Landen, aber nicht nur. Eine Sendung über solche Singer-Songwriter geht eigentlich auch gar nicht, ohne den vermeintlich größten Liedermacher der Welt zu Wort kommen zu lassen, Bob Dylan. Und was soll ich weiter sagen dazu? Er hat leider recht. 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

Kam Ihnen das bekannt vor? Na klar, das Original stammte einst von Gerhard Gundermann und hieß Gras. Und das hier war die englischsprachige Version von Dave Robb, einem Singer-Songwriter aus Schottland, welcher in Hoyerswerda kein Unbekannter ist. 2023 veröffentlichte er ein ganzes Album mit Interpretationen von Gundermann-Songs. Und auch der folgende Song sollte Ihnen bekannt vorkommen. Es ist einer der bekanntesten Songs der Rolling Stones. Im Original ist der Titel eigentlich ein Abschiedslied an eine gerade endende Beziehung. Die Liedermacherin Jasmin Bonin verpasste dem Stück ihren eigenen Text. Das heißt, genau genommen tat das Christian Heilburg für sie. Und dahinter verbirgt sich niemand Geringeres als die Berliner Radiolegende Gregor Rotschalk. Und beide zusammen traten mit dem Stück den Beweis an, dass deutschsprachige Adaptionen internationaler Hits keinesfalls peinlich oder gar kitschig sein müssen. Jasmin Bonin mit der deutschen Fassung des Stones-Klassikers Angie.

Dirk Busch, der Meister der feinen Ironie, hier im Lausitz-Welle-Liederzirkus. Immer nur lächeln, ein Lied, das ich einfach mal so stehen lasse. Und das hier ist der Berliner Liedermacher Felix Mayer, Irgendwas immerhin.

The Beatbox Soldiers, sprich die Moorsoldaten in der Version des amerikanischen Volkssängers Don Pauline. Das Lied selbst wurde 1933 von Häftlingen des Konzentrationslagers Bürgermoor bei Papenburg im Emsland geschrieben und gilt bis heute als eines der bekanntesten Widerstandssongs im Dritten Reich. Heute existieren weltweit über 500 Versionen dieses Titels in den unterschiedlichsten Musikstilen. Sie hören den Lausitzbilder Liederzirkus, heute mit Musik von Singer-Songwritern und Liedermachern. Und dazu gehören natürlich auch politische Lieder. Bereits im Jahr 1967 nahm der belgische Liedermacher Salvatore Adamo einen Song auf, der schon damals zu zahlreichen Protesten in der arabischen Welt führte und der heute aktueller denn je ist. 2002 adaptierte sein flämischer Liedermacherkollege Freddy Berset den Song und interpretierte ihn auch in deutscher Sprache. Freddy Berset, Inshallah.

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1: Recht hat er, der Reinhard May. 40 Jahre ist dieses Lied jetzt alt und ebenso aktueller denn je. Für Aufsehen sorgte der Titel im vergangenen Jahr im sogenannten Wilden Süden bei den Kollegen des öffentlich-rechtlichen SWR. Dort verschwand der Song mit sehr schräg wirkenden Erklärungen von der Vorschlagsliste des Senders zur SWR-Jahreshitparade 2025. Das wiederum rief einen enormen Shitstorm hervor, sodass das Lied am Ende doch gespielt wurde, denn es erreichte auch ohne Vorschlagszettel Platz 12 in der Gesamtwertung. Hier bei der Lausitzwelle kann Ihnen das nicht passieren und schon gar nicht hier in dieser Sendung. Im Liederzirkus wird die Musik nämlich der Musik wegen gespielt, weitestgehend unabhängig vom Künstler. Und so ist das auch beim letzten Song dieser ersten Stunde des Liederzirkus. Der amerikanische Singer-Songwriter Jim Croc veröffentlichte im Jahr 1973 den Song I Got a Name. 2012 verwendete diesen Titel Quentin Tarantino in seinem Meisterwerk Django Unchained, was dem Song erneut zu weltweitem Ruhm verhalf. Und hier kommt jetzt eine Interpretation dieses Stückes von Dirk Darmstädter und Bernd Begemann. Darmstädter war und ist Kopf der Band The Jeremy Days, Begemann ein ewiger Wanderer zwischen Indie-Rock und Liedermachermusik. I Got a Name in der gemeinsamen Fassung von Bernd Begemann und Dirk Darmstädter.

0: Dirk Darmstadter und Bernd Begemann, I got a name. Und irgendwie sind wir heute in der Zeit mal wieder ein bisschen zu früh. Das macht aber nichts, ist die zweite Stunde des Liederzirkus halt gut eine Minute länger. 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Zweite Stunde Lausitz bei der Liederzirkus, heute mit Musik zum Hinhören und zum Zuhören, denn Singer-Songwriter haben das Wort. Am Mikro ist immer noch der Tommy und das hier ist der Liedermacher Falk Plücker aus dem schönen Wuppertal. Aber Vorsicht, alle Veganer und Veggie-Fans sollten jetzt besser weghören.
1: Ich wollte eigentlich nur in den Supermarkt. Jetzt stehe ich aber hier in diesem Biomarkt. Ich denke, ich wollte nur Brot, kann nicht so schwer sein. Von wegen? Lokapdinkel, Amaranth, Sauerteig mit Linsenbrot, ich kenn das nicht, was ich hier gerade erblicke. Ich frage, gibt's auch so Sandwich-Toast? Böse Blicke. Ich greife mir das nächstbeste Quinoa-Brot. Mit Hanfmehl, das klingt immerhin nach was. Gehe zielstrebig zur Schlange an der Kasse vor, schnell bezahlen und dann war's das. Gespräche, die ich höre, finde ich etwas irritierend. Gerade wird auf Zucker geflucht. Und die halbe Schlange steigt wütend mit ein. So ein Biomarkt ist ziemlich gut besucht. Ich denke, interessant, interessant, was für Dinge Leute heute zur Weißglut treiben. Ich hab grad unverschämte Lust, mir einen Eistee und einen Snickers einzuverleiben. Glutenfrei? Ist das glutenfrei? Höre ich empört jemanden fragen.

um uns wieder mal zu erden, dass man dieserlei Probleme schnell vergisst, wenn's nur gegen Sachsen-Anhalt ist. Gut, hätte ich nicht sagen sollen, ist politisch ja auch wirklich nicht korrekt. 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Ja, Nachhaltigkeit ist sowieso das Wort der Stunde. Ich hab das noch nie so oft gehört. Ich sag, man muss doch nicht immer alles nachhalten. 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
1: Na, dann schauen wir mal, wie viel böse E-Mails mir das Spielen dieses Songs jetzt wieder einbringt. Aber genauso sieht es doch letztlich aus, oder etwa nicht. Sie hören den Lauditzfelder Liederzirkus heute mit Singer-Songwritern und bei der Vorbereitung auf diese Sendung bin ich auch auf eine Künstlerin gestoßen, die eigentlich aus Berlin kommt, aber schon seit vielen Jahren in Lüneburg zu Hause ist. Sie hört auf den Namen Miss Elli. Und damit ist nicht das Oberhaupt des Familienclans aus der einstigen Kultserie Dallas gemeint, sondern Elisa Hansch. Diese schreibt ihren Künstlernamen zudem mit A und nicht mit E. Ihrem fünften Studioalbum gab sie im vergangenen Jahr den Titel Paradiesvogel. Das machte mich wiederum neugierig und eine Vermutung sollte sich bestätigen. Auf dem Tonträger findet sich nämlich unter anderem die wunderbare Adaption eines Titels, den ich bisher nur im Original von Tamara Danz, sprich der Gruppe Silly, kannte. Miss Elli, Paradiesvögel.

Er gilt als die deutsche Antwort auf Bob Dylan, der Singer-Songwriter Max Prosa aus Berlin. Und das war sein Song Flügel, den ich persönlich für einen seiner besten halte. Sie hören den Lausitz-Welle-Liederzirkus, heute mit Musik von Singer-Songwritern. Und da darf ein Name ebenfalls nicht fehlen. Seit den 1960er Jahren macht er Musik. Ende der 70er Jahre konvertierte er zum Islam. Und er ist bis heute genau deswegen eine nicht unumstrittene Persönlichkeit. Seine Musik dagegen scheint zeitlos und hat Millionen Menschen tief berührt. Die Rede ist vom britischen Singer-Songwriter Cat Stevens, der ab Mitte der 90er auch unter seinem islamischen Künstlernamen Yusuf Islam Musik veröffentlichte. 2014 wurde er in die berühmte Rock'n'Roll Hall of Fame in Cleveland aufgenommen. Und hier kommt jetzt einer seiner bekanntesten Titel, der zudem inzwischen zu den am häufigsten interpretierten Songs weltweit gehört. Cat Stevens, Father and Son.

Jakob Heimann, Lied ohne Grenzen. Sein letztes Album, Musik für Optimisten, ist Programm und seine Bühnenshows haben tatsächlich etwas für sich, denn sie sind eine gelungene Mixtur aus Pop, Comedy, Chanson und Improvisationstheater. Joint Venture hieß ein Liedermacher-Duo, welches 1993 entstand. Es veröffentlichte 5 Alben und bestand aus Götz Biedmann und Martin Simon. Mit dem plötzlichen Tod von Simon im Jahr 2000, kurz vor seinem 34. Geburtstag, fand die Karriere des Duos ein schlagartiges Ende. 2002 veröffentlichte Götz Biedmann, welcher seitdem als Solokünstler aktiv ist, eine Art Hommage-Album an seinen ehemaligen Mitstreiter. Bis heute haben einige Joint Venture-Songs regelrechten Kultcharakter. Götz Biedmann hat zudem nach wie vor auf seinen Konzerten auch alte Joint Venture-Songs im Repertoire. Und dazu gehört auch der hier. Und tschüss.

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Der berühmteste Song der Liedermacherin Bettina Wegner sind so kleine Hände in der sehr berührenden Fassung von Rolf Zukowski. Ja, der Mann, der über Jahrzehnte vor allem mit Musik für und mit Kindern sehr erfolgreich war, konnte auch anders. Leider blieb dieses aber bis heute von der Öffentlichkeit weitestgehend unbemerkt. So ist das halt, wenn man in Deutschland in einer musikalischen Schublade feststeckt. Apropos Bettina Wegner. Sie gehörte zweifellos zu den bekanntesten Liedermacherinnen der einstigen DDR. 1983 übersiedelte sie quasi zwangsweise nach West-Berlin. Heute kann sie auf ein äußerst bewegtes Leben zurückblicken. Bereits 2007 gab sie ihr Abschiedskonzert, welches auch auf CD veröffentlicht wurde. Bis heute steht sie aber immer wieder auf der einen oder anderen Bühne, vornehmlich zu Benefizkonzerten und zu karikativen Zwecken. Bettina Wegner, wie wird das sein, wenn ich mal alt bin?

Seit Jahrzehnten gehört er zu den ewigen Wanderern zwischen Pop- und Singer-Songwriter. Dirk Michaelis mit seiner deutschsprachigen Version des R.E.M.-Klassikers Everybody Hurts. Ich hatte inzwischen mehrfach das Vergnügen, ihn live zu erleben. Und Konzerte von Dirk Michaelis sind immer ein Erlebnis. Denn von schallendem Gelächter bis zu Tränen der Rührung kann einem dort alles passieren. Wir sind in der letzten halben Stunde des Lausitzwelle Liederzirkus, diesmal mit Musik von Liedermachern und Singer-Songwritern. Musik zum Zuhören und vor allem zum Hinhören. Die Stammhörer dieser Sendung kennen die bzw. den nächsten Künstler bereits, denn ich habe schon öfter mal den einen oder anderen Song dieser waschechten Kanadier gespielt, welche familiäre Beziehungen in die Elbe-Elster-Region haben. Die Rede ist von dem Duo Ibeck und dessen Leadsänger Tyson Brandt. The Last Match heißt der nun folgende Song und der hat mich aus verschiedensten Gründen tief beeindruckt. Und damit liebe Grüße nach Hamilton am Lake Ontario. Vielleicht sehen wir uns ja Ende Juni. The Last Match von Ibeck.

Recht hat er. Der Liedermacher Arno Schmidt war das und der durfte im Dunstkreis der Kufer in Hoyerswerda alles andere als ein Unbekannter sein. So langsam geht es in den Endspurt des Lausitzbiller Liederzirkus und jetzt habe ich noch einen Song für Sie von einer Band, die man eigentlich nicht zu den Singer-Songwritern zählt, sondern zum Alternative Rock. 1997 veröffentlichte die Band Green Day einen Song, der zum einen in die Kategorie Volkssong gehört und der zum anderen nicht nur mich tief beeindruckt hat. Eigentlich heißt der Song Good Riddance, da dieser Titel aber aus verschiedenen Gründen ziemlich irreführend ist, kennen ihn die meisten unter dem Namen Time of Your Life. Und genau diesen Song widme ich an dieser Stelle einem bestimmten jungen Kollegen hier aus der Lausitzwelle-Redaktion. 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Green Day.

Sie gehören zum Besten, was die Liedermacher-Szene in den vergangenen 20 Jahren hervorgebracht hat. Das Duo Simon und Jan. In der Laudatio für die Verleihung des Prix Pantheon hieß es, anrührend wie Simon & Garfunkel und überraschend wie Reinhard Grebe. Und dazu kann man nur kurz und knapp resümieren, stimmt. Der Lausitzwelle Liederzirkus geht damit für dieses Mal so langsam zu Ende. Enno Bunger steht jetzt noch hier auf meiner Playlist. Der gebürtige Ostfriese fällt vor allem durch seine sehr tiefschürfenden Texte auf. Das liegt aber wiederum daran, dass er mit seinen knapp 40 Lebensjahren schon auf ein sehr bewegtes Leben zurückblicken kann. Enno Bunger am Ende des Tunnels.

So, und der Lautsatzbälle Liederzirkus ist heute mit Musik zum Zuhören und vor allem zum Hinhören. Und einen habe ich jetzt noch, das heißt genau genommen eine. Sie war eine der ganz Großen des französischen Chansons und wäre in diesem Jahr 112 Jahre alt geworden, Edith Piaf. Ihr Song Non Regret Young, Nichts tut mir leid, ist inzwischen über 70 Jahre alt und hat dennoch nichts von seiner Kraft verloren.

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Sprecher. Und was soll ich sagen, treffender als es Udo Jürgens gerade formulierte, geht es eigentlich nicht. Das war er, der Lausitzwelle Liederzirkus für dieses Mal. Und ich hoffe, dass ich Sie ein wenig begeistern konnte für die Welt der Singer-Songwriter. Und wenn ich jetzt genauer betrachte, fehlen da noch etliche Künstler aus dieser Rubrik, die ich rein aus Zeitgründen hier nicht spielen konnte. Aber vielleicht mache ich ja noch eine zweite Sendung dazu. Mal sehen. Wenn es Ihnen gefallen hat, dann sagen Sie es weiter. Wenn nicht, dann sagen Sie es mir. Lob, Kritik und sonstige Hinweise zur Sendung wie immer an info@lausitzwelle.de. Wenn Sie möchten, hören wir uns am 20. Juni wieder zum nächsten Liederzirkus pünktlich um 10 Uhr hier im Lausitzwelle Radio. Und was Sie dann erwartet, lassen Sie sich überraschen. Nach der heutigen, na ich sag mal eher ruhigen Ausgabe, könnte es dann in der Juni-Sendung eventuell ziemlich laut werden. Mal sehen. Kommen Sie gut über das restliche Pfingstwochenende und genießen Sie die ersten Sommertage. Am Mikrofon war für Sie der Tommy und das letzte Lied dieser Sendung geht an alle, die sich damit angesprochen fühlen sollten, da draußen an den Empfangsgeräten. Mach's gut Sachsen, mach's gut Brandenburg, mach es gut Lausitz.

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